0: Seigneur Fergus.
1: Wie ein Lager gemerkt ist der Herr.
0: Star Sales Director, Seigneur Fergus.
1: Star Sales Director, Seigneur Fergus.